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Keine Hunde, Studenten und Ausländer, keine Musikinstrumente, nur ruhiges Ehepaar ohne Kind. 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

0: Das Alterungsprozesse, da wachsen Haare aus dem Rücken, aus den Ohren, aus dem Ohr. Ist dir das aufgefallen, Franz? Ich habe mich gerade versprochen. Das geht jetzt langsam los, ne?
1: Ja, es geht los.
0: Das ist neu. Ja. Habe ich früher nie gemacht. Ich konnte immer meinen Text. Ja, unverspielt auch noch.
1: Ja.
0: Danke, ja, vielen Dank.
1: Entschuldigung.
0: Das passiert mir halt. Ne?
1: Ja.
0: Haare aus dem Rücken, aus der Nase und aus dem Ohr. Och, kein Glück. Liebe Haare, was ist euch wichtig? Und sie sagen...

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Das könnte doch Ihre neue Motivationshose werden. Motivationshosen sind die Hosen, die wir uns zu klein kaufen, in der Hoffnung, irgendwann hineinzuschrumpfen.

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Zuerst dachte ich, ich träume, darum ließ ich sie gewähren. Und irgendwann kam da ein brennend heißes Licht. Mehr weiß ich nicht. Was sollte das bedeuten? Was habe ich ihnen getan? Eines war mir klar, sie hatten irgendeinen Plan. 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

So ein feiner Kerl, eigentlich sogar schüchtern, im Fenster, ernster, ein richtiger junger Mann, manchmal still, manchmal nüchtern. Wir haben natürlich alle Hebel in Bewegung gesetzt, das mussten wir doch als Eltern. Haben ihm gesagt, entspann dich, du bist wieder zu Hause. Das war doch sicher nur ein Blackout. Der Anwalt sagte, wir gehen einmal von einer stark verminderten Schuldfähigkeit aus. Geradezu tierlieb. Halt ein richtiger junger Mensch, am Schulalltag leidend. Seine Mitschüler haben ihn wie einen Verbrecher behandelt und die Lehrer vorverurteilend. Der ist zu gut, hab ich manchmal gedacht. Und das, was diese Psychologin jetzt seine Anlage zur Depression nennt, nichts weiter bedeutet als übertrieben viel Sensibilität. Hat man doch oft bei späteren Führungspersönlichkeiten. Die soll schreiben, was sie will, solange am Ende dies schuldunfähig in ihrem Kopf.

Das Video führt keinen Weg dran vorbei. Ich kann ihn kaum drauf erkennen. Ich glaube, ich habe ihm an dem Morgen geraten zu seinen leichteren Schuhen und er dachte, stimmt, mit denen kann ich ja auch besser rennen. Wir haben das Opfer doch sofort entschädigt. Und ich habe eigentlich indirekt dafür gesorgt, dass es noch lebt. Ihr hat doch kein begriffsloses, sprachloses Prollbündel brutal gewütet. Hier ist nur seelisch etwas übergekocht. Ausnahmezustand, wie es ihn im Wachstum aller stärkeren Persönlichkeiten gibt. Dieser sogenannte Krankheitsstress, unser angeblich kaputtes Zuhause, das sei der Preis der Verteidigungsstrategie, sagt der Anwalt. Und ich bete bei all unseren guten Verbindungen, dass der Albtraum dieser Demütigung bald aufhört. Warum schickt man so einen nicht direkt nach Afghanistan? Fragt eine mit Kuhblick beim Friseur in suffisantem Ton. Und ich fixiere sie und sage, sie glauben wirklich, meine Liebe, diese Arbeitslosenberufsarmee wäre der passende Ort für meinen Sohn als Führungsoffizier. Anders nie. Denn natürlich geht er bald auf eine Elite-Uni. Natürlich wird er einmal Medienanwalt sein, Kurator oder Psychologieprofessor. Und dies Erlebnis jetzt ist dann irgendwann nichts weiter als ein interessant funkelnder Fleck in seiner Biografie. Da fragt die Kuh, und wie kommt so jemand klar mit seiner Schuld? Und ich sage, durch Schuldunfähigkeit. So ist es auch gewollt. Jetzt kriegt er eine kleine Strafe für die Gleichheit vor dem Gesetz. Dann wird die kleine Strafe ausgesetzt für ein paar stärkere Regeln. Und am Ende hat es alle nur ein wenig weiser gemacht. Die Gesellschaft unterbricht doch nicht die Karriere eines solchen jungen Mannes. Was glauben denn Sie? Aber wie Sie mich schon anstarren, meine Liebe, rufe ich, schieb die Trockenhaube beiseite und geh zur Kasse. Sie würde voll die Schwere des Gesetzes treffen, falls Sie mir hier was antun wollen, lache ich. Sie sind nämlich nicht schuldunfähig, aber ich, das riecht man. Darüber diskutiert man gar nicht. Das hat man oder hat man eben nicht.

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Und ich spüre, jeder rote Strich am Rand trifft wie ein Pfeil. Die Zensur ist keine Note, die Zensur ist wie ein Beil. Ich spür's, als ob es heut wäre, und ich blick zurück im Zorn, seh mich als Sträfling auf einer Galeere.

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Setzen Mai, Schluss mit dem Geschwafel. Es ist wieder wie es war. 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Rieche Bohnenwachs und Kreide, welch ein teuflisches Gemisch. Und dann kommt meine Abreibung und ich werde Anarchist, der begreift, dass die Rechtschreibung die Wissenschaft der Esel ist. Ein Freigeist, ein großer Denker, ein Erfinder, ein Poet, ein zukünftiger Weltenlenker beugt sich nicht im Alphabet. Das merke ich, ja, stell dich den Z und die ZK. 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Und merke, trennen die ST, denn es tut den beiden weh. 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Ich hab nur Glück, dass ich heute singe und somit ungelesen bleib. 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Bild ist die Mehrzahl.

0: Ach, wenn ich doch vor 53 Jahren geahnt hätte, dass ich meine Rechtschreibschwäche eines Tages in so viel Jubel ummünzen könnte, wäre ich an manchem Morgen leichten Herzens zur Schule gegangen, das kann ich Ihnen sagen. Aber es kommt auch jetzt noch rechtzeitig und es tröstet mich und macht alles wieder gut. Ja, heute habe ich nur noch manchmal rein wissenschaftliches Interesse an der Orthographie, weil es interessiert mich einfach, ob man nun nach der reformierten Form der Rechtschreibung ST wieder nicht trennen darf oder ob man es immer noch trennen darf. Es war ja so, dass man es nach der alten nicht trennen durfte, da kam die Regel eben her, die viel besungene, und dann kam die neue Rechtschreibung und man hätte ST trennen gedurft, wenn man gewollt hätte. Aber wer tut sowas? Muss ich Schulter. Und es ist also wirklich ein rein theoretisches Interesse, weil ich gebe einfach zu, dass ich es nicht weiß, weil ich gebe manchmal gerne zu, dass ich etwas nicht weiß, weil ich mich dann in illustre Gesellschaft wähne, in der Nähe des großen Sokrates, der gesagt hat, ich weiß, dass ich nichts weiß. Und der noch einen weiteren klugen Satz gesagt hat, der gesagt hat, es ist egal, was man glaubt, solange wie man weiß, dass man wenig weiß. Es ist ein Satz, der mir als bekennendem Agnostiker aus der Seele gesprochen ist, denn als solcher weiß ich nicht nur, dass ich wenig weiß, sondern ich weiß, dass ich gar nichts weiß.
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So eine schöne Geschichte, oder? 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

Hymne auf meine Zimmerwirtin, Frau Emma Pohl, in Berlin SO 36 Friedrichstraße. Erster Teil der Trilogie Andante. Im Zimmer ist mief, die Türe hängt schief, es zieht mörderlich durchs Fenster und dann gibt's Gespenster, die nachts hier tanzen und ein paar Wanzen in den zerschlissenen Betten. Die Tapete ist nicht mehr zu retten, hat Risse schon an allen Enden, liegt allein an den schiefen Wänden. Drei Dielen liegen noch im Zimmer, mit zweien wär's weitaus schlimmer. Dafür hat der Tisch nur zwei Beine, naja, besser als keine.

0: bei mir nicht drin, hier bestimmt eine keusche Vermieterin. Auf ihr Wohl, alte fette Frau Pohl.
1: Zweiter Teil der Trilogie auf Frau Emma Pohl. Gespräch mit derselben. Allegro assai. Also, liebe Frau Pohl, nun kommen Sie mal rein. Kommen Sie nicht an den Tisch, der hat nur noch ein Bein. Sie meinen, es war einfach grauenvoll, was hier gestern Abend passiert sein soll. Sie sagen, ich hätte da drei Herren zu Besuch und aus meinem Zimmer drang Schnapsgeruch. Dann hätten wir was über sie gesungen und dann hätt's wie zerschmetternde Möbel geklungen, als ob Schränke zerbersten und Fenster zerschellen. Frau Pohl, das kann ich mir gar nicht vorstellen. Sie sagen, dann seien wir zu Ihnen gekommen und hätten uns

die letzten Dielen aus meinem Zimmer getragen und habe damit, als es kühl ward zur Nacht, ein Feuerchen auf ihrem Teppich gemacht mit den Worten, ach, die Alte, die wird's schon erlauben. Frau Pohl, das kann ich gar nicht glauben.

Er ist gewichen, nachdem sie ihre Katze grün angestrichen. Sie meinen, die Herren, die wären wohl nicht so ganz der richtige Umgang für mich. Bei meinem Mietrückstand und bei dem Schaden, da sollte ich sie heute Abend nicht schon wieder einladen. Na schön, ich will ihnen nicht mehr böse sein, ich lad sie auf ein Glas Alka-Seltzer ein. Auf ihr Wohl, hochverehrte Frau Pohl. Dritter und letzter Teil der Trilogie, es sollte ursprünglich Aussöhnung mit Frau Emma Pohl heißen, hat sich jedoch dann in ein Allegro Furioso hineingesteigert, sodass ich letzten Endes doch umziehen musste. Es klopft an meiner Türe um Mitternacht, das hält meine Tür natürlich nicht aus, sonst zerkracht. Kommen Sie rein, Frau Pohl, Vorsicht bitte sehr, hier gibt's nämlich jetzt gar keine Dielen mehr. Und man ist in diesen heiligen Hallen, ehe man sich's versieht, durch den Fußboden gefallen.

Gedanken, da ahn ich schon, sie wollen sich bei mir bedanken. Dafür, dass meine drei Freunde und ich in ihrer Abwesenheit fein säuberlich den Flur schaden und das Kleinholz wegräumten von unserer Feier. Sie glaubten, sie träumten, als sie die Betonmischmaschine fanden, wo gestern noch ihre Rosen standen. Herr Wader hat sich so geniert und darum ihr Wohnzimmer neu zementiert. Und zum Zeichen, wie sehr er die Bombe bedauert, hat er gleich noch zwei Wände dazu gemauert. Die machen jetzt aus ihrem Wohnzimmer drei. Ein Tipp unter Freunden, vermieten sie zwei. Der Schnaps im Aquarium ist neutralisiert. Ihr Fisch ist wieder nüchtern und nur wenig lädiert. Auch ihre Katze können sie jetzt wieder anfassen. Wir haben sie chemisch reinigen lassen. Aber um alles so

Ich hielt den Hörer noch in der Hand. Und als ich noch starr vor Schrecken stand, wurde mir erst bewusst, ich hatte soeben mein Einverständnis für eine Homestory gegeben. Noch klangen unheilschwer die Worte in mir. Wir kommen dann am Dienstag um 3:45. Wir halten sie auch gar nicht auf nach 1,5 Stunden. Ist alles im Kasten, wir sind wieder verschwunden.

Der Dienstag kam und um die Mittagszeit klingelte es. Sie waren zu zweit, eine Dame mit dem Blick des Löffeljournalisten, ein Fotograf beladen mit Koffern und Kisten. Wir sind wohl etwas früh, bitte stören Sie sich nicht. Das schnuppert ja ganz wie mein Lieblingsgericht. Ich setz mich zu Ihnen, Sie können unterdessen in aller Ruhe zu Ende essen. Ich fragte, ob Sie auch was wollten, beide nahmen an. Und nun erzählen Sie mal, wie das alles begann. Tja, das war so, sagte ich. Stopp mal, rief die Dame. Herr Schlottke, na los, das ist doch ein Motiv. Sie könnten schon mal immer das Licht auspacken. Herr Schlottke kaute noch auf beiden Backen, begann Stativ und Lampen zu installieren, ohne dabei seinen Teller aus den Augen zu verlieren. Also gut sehen Sie nicht aus, sprach die Dame. Vielleicht schminken Sie sich noch ein wenig, während wir Kaffee trinken. Und vielleicht ziehen Sie sich auch ein bisschen.

0: Tja, also, richtig rief sie, das sagten sie schon. Verzeihen Sie, dürfte ich mal an Ihr Telefon? Ich müsste schnell für morgen 2 Termine umbuchen. Vielleicht könnten Sie schon mal die Vorwahl von Madrid raussuchen. Im Wohnzimmer schrie der Fotograf, der beim Nageln auf der Leiter seinen Zeigefinger traf. Im Fallen muss er den Vorhang noch ergriffen haben, denn er lag am Boden von Gardinen begraben. Die Dame sprach, ich ruf noch rasch zu Hause an. Und dann erzählen Sie mir, wie das alles begann. Der Fotograf hatte sich außer Gefecht gesetzt und ich hoffte insgeheim, vielleicht gehen Sie jetzt. Dabei hatte ich nur den alten Grundsatz ganz vergessen. Ein Journalist geht niemals vor dem Abendessen. Und da saßen sie auch schon, die Serviette vor dem Bauch. So ein Arbeitstag macht hungrig, ganz schön durstig macht er auch. Und wenn Sie zufällig an der Küche vorbeikommen, ich hätte gerne noch etwas von der Vorspeise genommen. Und nach dem Nachtisch setzen wir uns rasch nach nebenan. Und Sie erzählen mir dann, wie das alles begann. Als die Dame aufstand, torkelte sie bereits leicht und hätte fast noch das Sofa erreicht, zerbrach jedoch zuvor eine antike Vase und lallte,
1: ja, ich schlimm war ja sowieso eine alte.
0: Ein äußerst heftiger Schluck auf begann sie zu quälen. Zwischendurch versuchte sie von ihrer Kindheit zu erzählen. Der Fotograf war wie erwartet sinnlos betrunken, im Sessel röchelnd in Tiefschlaf versunken. Die Dame sah mich mit glasigen Walrossaugen an und rülpste,
1: nun entschuldige ich mal.
0: Ich stand auf und trug schon mal die Scherben hinaus, löschte leist den Zigarettenbrand im Sofakissen aus, begann die Speisereste vom Teppich zu räumen, rief ein Taxi, weckte meine zwei aus ihren Träumen. Die Redakteurin flüsterte nach einem Blick zur Uhr. Genug getan für heute, blinder Eifer schadet nur. Die Story ist ja schon so gut wie fertig, keine Sorgen. Und Fotos kann ich mir auch aus dem Archiv besorgen. 4 Wochen später las ich in der Illustrierten dann völlig sprachlos

ist, dass ich mich so spät anrufe. Ich hab dich sicher aufgeweckt, gell, hast du schon geschlafen, Mann. Aber ich muss mit dir reden. Warte, nein, bitte häng nicht auf, bitte. Du, wenn du jetzt aufhängst, dann, ich weiß nicht, was ich da mache, dann häng ich mich auf und du bist schuld. Bitte häng nicht auf. Tu mir nur ein bisschen reden. Nur ein bisschen. Wie geht's dir denn? Wie? Wie der Nuschi? Ja, der Nuschi geht's gut, ja. Warte einen Moment, warte. Nuschi! Komm her, das Frauerl ist am Telefon. Komm, sag mir ja. Sie will nicht. Was? Ob ich auch gesoffen bin? Naja. Ich hab ein bisschen was getrunken, heute auf die Nacht. Das allein selbst, was die Paxen.

ich sag nichts mehr. Ich bin schon ruhig, vergiss es. Warte, ich erzähl dir was, ja? Was Lustiges, ja, ja. Ich weiß schon. Weißt du, was mir gestern passiert ist? Hör zu. Ich will mir zum Nachtmahl ein Brot machen. Mit Leberaufstrich. Ich gehe also in den Eiskasten und hol mir ein Brot und eine Dose aus. Was? Ja, aus dem Eiskasten. Also ich mach die Dosen auf, schmier mir den Leberaufstrich aufs Brot und beiß eine. Und ich denk mir, es schmeckt aber komisch. Stell dir vor, da hab ich doch glatt der Nuschi ihr Kittekat erwischt. Ja, der Nuschi ihr Kittekat. Und ich denk mir noch, das schmeckt aber komisch. Der Nuschi ihr Kittekat. Hallo, bist du eh noch da, gell? Weißt, ich hab ein bisschen was getrunken. Heute auf die Nacht.

Chance. Du, nein, bitte nicht. Es war ja nur Spaß, das mit der Chance. Ich hab's nicht so gemeint. Bitte häng nicht auf, bitte. Was? Schlafen gehen? Ja, hast eh recht. Ich geh jetzt immer sehr spät schlafen. Weißt, ich schlaf nicht gut. Schlafst du gut? Ja, wenn ich dich nicht gerade aufweg? Ja, entschuldige, du weißt das schon im Bett. Mein Gott, ich kann mir dich so gut vorstellen, wie du im Bett liegst, mit deinen Haaren. Du, was hast denn gerade an? Wie, ist wurscht? Weißt, ich nehm jetzt immer die Nusche mit ins Bett. Du, das Viecherl weiß genau, wenn's mir nicht gut geht. Und schaut's mich so an und tut schnurren. Gerade, dass mich nicht streicheln mit ihren Samtfutterl. Was? Ich hab ein bisschen was getrunken. Heute auf die Nacht. Aber das allein sei, weißt du, ich pack's noch nicht so ganz. Hallo? Hallo? Hallo?

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Jetzt könnt ihr euch selbst vorstellen, wie so ein Toaster.

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Danke.

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0: Und das hier, das ist das Resultat der Wahnvorstellung, dass ich immer, wenn es losgeht, dass ich mir sage, ich habe nicht genug Lieder. Ich habe nicht genug Lieder. Um Gottes Willen, mir fehlen noch Lieder. Und dann schreibe ich immer noch ganz schnell eins. Und das kenne ich dann nicht. Und ich möchte es Ihnen aber trotzdem nicht vorenthalten. Den Überblick nicht verlieren. Und darum habe ich also jetzt hier diese Versuchsanordnung getroffen. Das ist ein Lied, das auch vielleicht an einer anderen Stelle im Programm viel besser hingepasst hätte von der Thematik her. Aber erstens wollte ich dann zwischendurch diesen Aufwand mit dem Notenständer nicht treiben und zum anderen wollte ich Sie damit auch nicht auf Gedanken bringen, auf die, wie ich sehe, Sie Gott sei Dank nicht von alleine gekommen sind. Und darum ist es jetzt ganz richtig, dass er Sie hier hinkommt. Ein Titel hat es noch nicht, aber es ist mehr aus dem Erleben, wenn ich also an Ihrer Stelle sitze oder wenn ich im Konzert oder in der Oper oder im Theater sitze, was ich leidenschaftlich gerne tue. Und aus diesem Erleben ist dieses Lied jetzt entstanden. Das Licht geht aus, der Vorhang auf und das Konzert fängt an. Die Spannung steigt, die Scheinwerfer ziehen mich in ihren Bann. Der Star tritt auf im donnernden Applause. Ach, ist das schön, ach, bin ich froh, seit Tagen denk ich nur daran. Ich bin so schrecklich aufgeregt, dass ich es kaum erwarten kann. Ich freue mich so unbändig auf die Pause. In der Pause kann man erstmal seinen Hintermann ansehen, man vor dem Spiegel Schuppen von der Schulter bürsten, am Buffet nach Herzenslust ausgiebig in der Schlamme stehen, nach Käsebroten und erhitzten Würsten. Man kann lästern, man kann meckern, man kann sich mit Senf bekleckern, man kann hitzig diskutieren, mit daheim telefonieren, ob der Babysitter zu Haus ist, ob das Bügeleisen aus ist, bessere Sitzplätze erschleichen oder gleich wieder nach Haus entweichen, vor Begeisterung ausrasten, nach der Kontaktlinse tasten, rumstehen bei den Sektglashaltern oder ein Viertelstündchen altern oder den Künstler belagern, Autogramme holen, ja nun, der hat in der Pause sowieso nichts Sinnvolles zu tun. Ich tue mir die härtesten und allerlängsten Opern an und es ist manchmal schon verdammt nahe an der Folter dran. Doch wer das nicht kann, ist ein Kulturbanause. Kein Henze und kein Stockhausen, der mich noch wirklich schrecken kann. Ich bin so voller Zuversicht, ich weiß ja, irgendwann hat auch die schlimmste Oper eine Pause. Aber vorher heißt es erstmal schnell die Schuhe wieder anziehen. Und einer ist unterm Vordersitz verschollen. Und man fahndet und man angelt. Gott sei Dank, jetzt hat man ihn. Doch wie ist der Fuß in Freiheit angeschwollen? Man kann sich verzückt gebärden und den Kaugummi loswerden. Einen kleinen Streit anfangen, Eintrittsgeld zurückverlangen. Kragen öffnen, Gürtel schließen, sich mit Parfum übergießen. Rasch den völlig aufgelösten Hund draußen im Auto trösten. Niesen, husten, schniefen, schnauben, seinen Anspruch höher schrauben, mit Theaterkennern schwatzen, sich endlich an Stellen kratzen, die schon seit Beginn entsetzlich jucken und die man vielleicht im Konzert, im Sitzen einfach nicht erreicht. Es ist nicht die schiere Bildungswut, das gebe ich offen zu. Was da oben auf der Bühne läuft, das ist mir völlig wurscht, na was glaubst du? Was auf dem Spielplan steht, wird mitgenommen. Weil ich hier ungestört bin, weil ich endlich Muße find und Ruh, weil ich hier alles schaffen kann, erledige und mach und tu. Dazu würd ich zu Haus doch gar nicht kommen. Man kann flirten, man kann baggern, die Sitznachbarin betören. Man kann den Rauchern zusehen, in den Gelbfinger winkeln. Man kann ungestört im Walkman die Lieblingskassette hören. Und wer will, der kann mit Gleichgesinnten pinkeln. Oder Kaffee holen und Kuchen, die Rotkreuzschwester besuchen. Man kann Ansichtskarten schreiben oder einfach draußen bleiben. Oder schon beim allerersten Pausengong von Neugier bersten, sich vorn in die Schlange schummeln, Garderobenmarken verbummeln, eine Diskussion anfachen, ein paar Freiübungen machen, sich die Fingernägel schneiden, unter der Aufführung leiden, schubsen, treten, drängen, hauen, gleich wird man wieder eingesperrt. Ach, die Pause ist das Schönste am Konzert. Die Pause ist das Schönste am Konzert. Ja, es ist noch Neues.
1: Das ist Oliver.
2: Peter kennt ihr.
1: Anni.
0: Und inzwischen hat an Mannis Platz Stefan das Kommando am Mischpult übernommen.
3: Kunden, die diesen Titel gekauft haben, kauften auch Dörte, Brandenburg und Brandenburg.
4: Weil es gibt ja noch Fakten. Die gibt's ja noch, zum Glück. Ne? Es gibt verkaufte Einheiten, es gibt Abverkauf, es gibt Stückzahlen, es gibt Klickzahlen, es gibt Downloadzahlen, Spotify, das kann man ja messen. Ne? 100.000 verkaufte Stücke sind eine goldene Schallplatte in Deutschland. Ne? Auf Island sind es 3.000 nur. Ne? Das sind Fakten. Ne? Und das heißt also, wer die meisten verkauft, das ist Volksmusik. Das war mein Ansatz. Deshalb, was ist heute Volksmusik? Hip-Hop. Zum Beispiel jetzt im September wochenlang Nummer 1, die Beginners, 25 Millionen YouTube-Klicks, also das kennt eigentlich jeder, ne? Jetzt schauen wir uns das doch mal genauer an, liebe Studenten, da. Was los, Digga, ahn mal, wie wir gucken, wie wir labern. Jeder sagt Digga heutzutage, wir packen Hamburg wieder auf die Karte. Fällt dir was auf, Franz?
5: Ja, Hamburg, yeah.
4: Ja. Nein. Mir ist aufgefallen, es reimt sich nicht. Ne? Am Anfang dachte ich auch noch, Moment, das ist ja Reimschema A, A, A, A. Dann fiel mir auf, also Endreim ist Euphemismus, wirklich. Das ist, und jetzt bin ich einer Sache auf der Spur, das ist ein heißes Ding, die Verunreinigung des Endreims im deutschen Hip-Hop. Das ist ja fast schon Sport geworden, so zu reimen. Ne? Woher kommt das denn? Wer hat damit angefangen? Das ist eine große Frage. Jetzt kommt Kryptogeschichte, das ist Prähistorie, das ist Pleistozän vom Hip-Hop. Wir gehen zurück ins Jahr 1992. Fanta 4, schauen wir uns das mal an. Ist es die da am Eingang steht? Die da den Kopf verdreht? Ist es die mit dem dicken Pulli an, Mann? Nein, ist die Frau, die Freitags nicht kann. Porentiefe Sauberkeit. Man muss dazu sagen, habe ich rausgefunden, die Fanta 4 sind auch im Goethe-Verteiler. Ne? Das heißt also, weltweit wird mit denen Deutsch gelernt, weil der Endreim sauber ist. Dachte ich zuerst. Na, aber die Frage bleibt, wer hat den Endreim verunreinigt? Wo kommen diese Verunreinigungen her? Dieser Dreck, wo kommt der her? Na, wer hat damit angefangen? Wer macht sowas? Es folgt jetzt ein Endreim von Marius von Müller-Westernhagen. Ich hab ein Luxusauto und ich hab eine geile Wohnung. Nur was mir fehlt, das ist eine richtige Dröhnung. Toll.

Und ich möchte jetzt, wo es so langsam dem Ende entgegengeht, etwas über die übermenschlichen Phänomene erzählen. Ich habe letztes Jahr eine Fahrt gemacht auf einem Containerschiff über den Atlantik mit 20 Filipinos und einem deutschen Kapitän und mir halt. Und als ich mitten drauf war auf dem Atlantik, ist mir folgendes Lied eingefallen.

Ist natürlich die Frage, was wir jetzt machen. Ne? Ich singe gleich das nächste Lied, und zwar richten wir jetzt unseren Blick nach oben und verwirren die anwesende CD-Hörerschaft noch mehr, was nämlich jetzt passiert. Wenn denn was passiert.

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Im nächsten Lied geht es um Drogen. Und zwar um eine ganz neue Droge, die meisten von euch wahrscheinlich noch gar nicht kennen werden. Es ist ein synthetisches Produkt, eine Pille. Ich habe mich für euch geopfert und die mal ausprobiert. Einen Selbstversuch gemacht. Und ich will euch jetzt meine Erfahrungen mitteilen. Ich weiß nicht genau, ob ich diese Droge unbedingt empfehlen soll. 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
1: Danke! 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
2: Hallo, Schubugo!

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Aha. Und er will nicht wieder gehen.

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es stimmt, es stimmt. Na, na, na, na, na. Ich muss sagen, da geht nichts drüber. Es ist ein Wurf, ne? Bitte leg dir auf, Mann. Und ich denke mir in letzter Zeit immer einmal so einen Hit schreiben. Ne? So einen Welthit. Einmal, das kann doch nicht so schwer sein. Dann hätte ich ausgesorgt. Das ist mein Lieblingswort im Moment. Ausgesorgt, ausgesorgt. Dann müsste ich mich nicht jeden Abend zum Dönitz machen. Ausgesorgt, ausgesorgt, ne?

fröhlich ein. Das macht Spaß zu hören und so soll's wohl sein. Stell dir vor, du stehst da vorn, du singst mit aller Kraft.

Dieses Lied ist für Nicola Sacco und Bart Vanzetti, zwei amerikanische Arbeiterführer. Sie hatten Streiks organisiert und Demonstrationen gegen die Herrschaft des Kapitals. Deshalb sollten sie beseitigt werden und man klagte sie an wegen Mord, den sie nie begangen hatten. Trotzdem wurden sie zum Tode verurteilt. Hunderttausende in allen Ländern der Welt gingen gegen dieses Unrechtsurteil auf die Straße, streikten und forderten die Freilassung von Sacco und Vanzetti. Zwar konnte der Mord nicht verhindert werden. Am 22. August 1927 wurden Sacco und Vanzetti auf dem elektrischen Stuhl zu Tode gefoltert. Aber der Kampf der internationalen Bewegung zur Befreiung der beiden Arbeiterführer öffnete Millionen die Augen über den wahren Charakter des kapitalistischen Systems und seiner Justiz. Sacco und Vanzetti blieben Kämpfer bis zum letzten Augenblick. Aus dem Gefängnis heraus forderten sie zu weiteren Aktionen auf. Sie wussten, weshalb sie hingerichtet werden sollten und starben als Opfer des internationalen Befreiungskampfes.

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0: Dankeschön.
1: Ich singe jetzt die Romanze vom Apachen und Lukas.

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0: Lied ist Herrn Doktor vom Universitätsklinikum gewidmet, der um den Hals ein Medaillon trägt, in das er diese Worte eingravieren ließ. Im Falle einer Ohnmacht bitte nicht ins Universitätsklinikum einliefern.
1: Ja, da war es plötzlich wieder dieses Auge.

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0: Dankeschön.
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0: So, jetzt kommt ein Lied aus meiner Lebensmittelabteilung. Ein sehr anstrengendes Werk, aber dafür auch ein sehr kalorienhaltiges.
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Das könnte doch Ihre neue Motivationshose werden. Motivationshosen sind die Hosen, die wir uns zu klein kaufen, in der Hoffnung, irgendwann hineinzuschrumpfen. Und ich habe jedes Jahr mehr davon.

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Schnipp, schnipp, schnipp, schnipp. Ich habe eine Kontaktanzeige gelesen, die ist mir nicht aus dem Kopf gegangen, die ist hier drin. Ne? Die ist aus dem Jahre 1994 und die stand damals in der Jagdzeitschrift Wild und Hund. Ne? Das ist, ja, da gibt es einen Inseratenteil und da inserieren wir, glaube ich, so die oberen 200 inserieren da. Und da stand folgende Anzeige drin. Stand folgendes drin. 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Das stand alles auf einer Seite. Und als ich das gelesen habe, da dachte ich mir, das kann man sich gar nicht ausdenken. Ne? Und deshalb habe ich für das folgende Lied habe ich nur original Kontaktanzeigenschnipsel verschnipselt. Und zwar vom 9. Dezember 2006 aus der Süddeutschen Zeitung und aus der zweiten Hand. Um auch soziales Gefälle in dieses Lied zu bekommen. Und deshalb, und das geht so.

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Okay, das nächste Lied ist kein Lied, es ist ein gesprochenes Gedicht. Es heißt Jesus und Stoiber. Und es geht mit dem Jesus los.

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Arbeitslosigkeit? Und? Wissen Sie, aus diesem Thema müssen endlich mal die Emotionen raus. Schon der Begriff, das klingt so muffig. Arbeitslos, das riecht nach Klo und Kappes. Zeitweilig unbeschäftigt, sollte man das nennen. Sehen Sie das Ganze doch mal ohne Vorurteile an. Das soziale Netz ist gut geknüpft. Mit einem Bruchteil von der Unterstützung, die so einen kriegt, fühlt sich ein Kuli in Kalkutta doch als Größes. Und die Leute haben endlich auch mal ihre Ruhe. Dieses Hasten ist vorbei, der Leistungsdruck am Fließband, diese kurzen Arbeitstakte hält doch auf die Dauer niemand aus. Und das verdummt ja auch ganz schön. Gerade ihr, die Linken, habt doch immer darüber geklagt. Und die Leute haben wieder Zeit zum Lesen. Gutes Buch, Konzert, Theater, Bildung ist doch was für sie.

darf man auch nicht so kleinkariert betrachten. Was geschieht denn da für unser Laub, ne? Die gesamte Wirtschaft, und zwar weltweit, strukturiert sich um. Gigantisch ist das. Ein globales Produktions- und Einkaufszentrum ist da im Entstehen. Eine Weltfabrik. Zum Beispiel Hemden lassen wir in Hongkong machen, Autos in Brasilien und schwarze Mädchen in Südafrika verpacken Aspirin. Die ganze Erde wird ein Supermarkt mit Rock und Pop und Rom-Tata und alles unter einem Dach. Der alte Menschheitstraum wird wahr, die Weltgemeinde grenzenlos ist doch was für Sie. 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Satellitenfernsehen dringt in jede kleine Hütte. 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

Sehen Sie, vor dieser Vision, vor dieser echten Revolution wird alles Übrige klein, bedeutungslos. Und dafür muss man Opfer bringen. Jeder. Egoistische Interessen haben da mal hinten anzustehen, sicher. Ungerechtigkeiten oder besser noch Disparitäten wird's dabei natürlich geben, wie bei jeder echten Revolution. Damit muss man leben. Da hilft kein Lamentieren, Heulen, Händchen halten. Wenn ein paar Dinge oder Leute auf der Strecke bleiben, das ist sowieso mal Schrott. Brauchbar bleiben die Mobilen, die Beweglichen zum Beispiel. Wenn's mal keine Arbeit gibt bei Krupp im Essen, Kurt wird eben umgeschult. Oder besser noch, dann zieht man dahin, wo es Arbeit gibt, nach Hamburg oder München und vielleicht sogar nach Rio oder Kapstadt. 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

echte und globale Revolution. Die machen diesmal die, die da was von verstehen. Und das sind die Multis, Weltkonzerne, internationales Unternehmertum. Und nicht eure roten Kommissare und Gewerkschaftsbonzen mit den Sprüchen aus der Mottenkiste von vor 100 Jahren. Handel, Wandel und Gewinne, das sind die Methoden. Keine Ideologien mehr und sowas. Rationalität, klar über den Markt gesteuert, Produzenten und Produkte. Die Gewinne weisen aus, was läuft und was verschwinden muss. Einfach ist das deutlich, jeder muss das einsehen. Transparenz hat sich immer von geschwärmt. Und klar geordnet, systematisiert, genormt, Produkt- und Produzentenseite. Hüsken, Tüsken, Eigenheiten. Hier ein Päuschen, da mal streiken, hier eine Meinung, da eine Meinung. Jeder will was anders sein und haben Biedermeier und Gemütlichkeit. Damit ist natürlich auch.

Was? Wie bitte? Wenn die nicht so wollen, meinen Sie die Produzentenseite? Na, wenn die das nicht überzeugt und wenn sich das sogar zum Störpotenzial auswachsen sollte, so mit Arbeitskampf und Klassenkampf, auch international und so, das wäre nicht schön, da müsste man schon etwas Power geben. Nun, in jedem Fall, der erste Schritt ist längst getan, gigantisch und global, das läuft und immer weiter, niemand hält

denn die Produzentenseite, aber unter einem anderen Stern, ist schon längst dabei, das aufzuhalten. In Vietnam zum Beispiel, in Angola und vielleicht bald in Italien und Frankreich. Und irgendwann auch werden von VEB Krupp nach Rio oder Kapstadt, San Francisco, Vladivostok Freundschaftsdelegationen reisen.

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0: Dankeschön.
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0: Vielen Dank.
1: MP7. Der Mensch, der kann sich plagen, der Mensch, der kann sich schinden, doch wird ihm nie gelingen, je die Zeit zu überwinden. Denn würde das in Zukunft irgendwann einmal geschehen, hätte man irgendwann schon mal einen Zeitreisenden gesehen, der an der Börse spekuliert oder in Lotto investiert oder in Gruppen durch die Gegend läuft und rumfotografiert. Man würde die erkennen an irgendeinem Scheiß. Mir ist nie einer begegnet, das genügt mir als Beweis. Naja, bis vor ganz kurzem habe ich ernsthaft so gedacht und mir auch nie jenen Riesenkopf deshalb gemacht. Nur neulich lag ich nachts im Bett und hörte leise Musik, als ich plötzlich dieses Zittern in den Fingern krieg. Dieses Ziehen in den Gelenken, dieses Kribbeln in den Füßen. Und ich dachte schon, Junge, jetzt wirst du für alles büßen. Dann kam ein kalter Wind von Ost, dann packte mich ein Schüttelfrost und dann war da diese Stimme, geh zum Computer, du hast Post. Ich dachte, jetzt ist Feierabend, Speicher überlastet, bei sowas ganz ruhig liegen bleiben, nur nichts überhastet. Das kann doch gar nicht sein, da falle ich nicht drauf rein. Das ist der Stress in letzter Zeit, die langen Nächte und der Wein. Hättest du lieber mal den letzten doch nicht mehr geraucht. Ein Zeichen deines Körpers, dass er dringend Urlaub braucht. Aber was blieb mir anderes übrig angesichts dieses Befehls? Ich ging zu meinem Schreibtisch und ich checkte meine Mails. Niemand wird mir glauben, aber das, was ich da fand, war eine Mail mit Anhang. Und das Datum, das da stand, war mein 70. Geburtstag, 2035, götz@götzwittmann.de. Das bin ich, das weiß ich. Eine Mail von mir an mich und jemand hatte mir ja befohlen, diese unheimliche Botschaft jetzt vom Server abzuholen. Auch wenn ich nicht an Geister glaub, meine Füße wurden taub, ich zitterte wie Espenlaub. Ich brauchte erstmal einen Moment. Das war ein Stress, durch nichts zu steigern. Ich zog ernsthaft in Erwägung, den Gehorsam zu verweigern. Aber dann kamen mir Gedanken, die brachten mich ins Schwanken. Wenn mein Ich als alter Mann in die Vergangenheit mailen kann und er das ohne Skrupel tut, dann meint er sicher gut. Ich klickte und da stand dann, junger Mann, nur Mut. Seit dem Jahr 2022 arbeite ich schon an der intertemporären Kommunikation.

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Erst habe ich mich gefreut, doch dann verging mir bald das Lachen, weil mir einfach nicht gelang, die Scheißdateien aufzumachen. Da habe ich mir eine Multimillionen-Mail geschrieben und dann speichere ich, Idiot, den ganzen Scheiß in MP7. Ich habe sofort zurückgemailt, hallo alter Mann, schick sie mir bitte so, dass ich sie auch lesen kann. Das kam natürlich bei mir selber an. Ich habe wochenlang rumrecherchiert, alle Nerds, die ich kenne, bis zur Erschöpfung strapaziert, sämtliche Hotlines konsultiert, tausende Euros investiert. Ich bekam eine Menge guten Rat, aber leider kein zählbares Resultat. Das war vor einem halben Jahr. Er hat immer noch nicht geschrieben und mir armen Teufel ist nichts anderes geblieben, als mich für alle Zeiten damit abzufinden, mich bis ans Ende meines Lebens damit abzuschinden, meine komischen niemals Nummer 1 Hits zu schreiben. Mir wird realistisch betrachtet wohl nichts anderes übrig bleiben. Ich habe es mir selber eingebrockt. Meine Millionen hat der alte Sack verzockt. Ich werde am Ende meiner Tage wahrscheinlich dafür büßen. Ich werde trotzdem versuchen, mein Leben zu genießen. Wenn ich mal ein alter Mann bin und dann monetär eher klamm bin, die nächste Chance zur intertemporären Kommunikation kommt, wenn ich Glück habe, ja im Jahr 2035 schon. Und falls ich das wirklich erlebe, keine Frage, hoffe ich, dass ich dann nicht so schmählich wie er versage. Klick MP3, nicht MP7. Alter Mann, deine Enkel werden dich dafür lieben. Danke.

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Ich weiß nicht, was ich machen soll mit dir. Schau, wie du ausschaust erst. Die ganze Schminke rinnt dir schon übers Gesicht. Was? Ein Papiertaschentuch? Nein, tut mir leid, ich hab kein Papiertaschentuch. Aber ein Klopapier kann ich da holen. Im Notfall kann man sich da auch reinschneiden. Bitte, Mann, es war ja nur ein Vorschlag. Wo die Brigitte nur bleibt. Seit einer Stunde sollte sie schon da sein und der Trampel kommt nicht daher. Glaub mir, die kann besser reden mit dir als ich. So von Frau zu Frau, ne? Stört dich die Musik? Soll das Radio auch dran? Gut. Geh, sei lieb. Schenkst mir Zigaretten? Danke schön. Pass einmal auf. Jetzt werde ich dir was sagen. Ganz ehrlich, ganz brutal. Also für mich ist der, ich meine, ich kenne ihn mal nicht, aber für mich ist der Kerl ein Schwein. Jawohl, ein Schwein. Nicht deswegen, weil er dich sitzen lassen hat. Nein, das kommt vor. Das habe ich auch schon gemacht mit vielen Weibern. Frag die Brigitte. Nein, nicht deswegen. Sondern weil er überhaupt angefangen hat mit dir, verstehst du mich?

Was? Geliebt habt ihr euch? Das hören wir doch nichts erst. Weißt denn du überhaupt, was wahre Liebe ist? Weißt du das wirklich? Ja, vielleicht hast du recht. Vielleicht habe ich wirklich, wie hast du gesagt, zu wenig Einfühlungsvermögen. Ich sag ja, die Brigitte müsste da sein. Die hat sicher mehr Einfühlungsvermögen. Ich verstehe dich nicht. Ich verstehe dich wirklich nicht. Du bist jung, du schaust gut aus, die Brigitte sagt es oft. Warum lachst du? Na, wenigstens lachst du wieder, pass auf, da muss ich dir gleich einen Witz dazu. Also, hoch zu. Da fangen zwei schwule Missionare im Urwald den Tarzan und... Den kennst du schon? Der ist blöd? Also, ich hab sehr gelacht. Hat er dein Haberer einen besseren Witz erzählt? Jetzt wein doch nicht schon wieder, gerade hast du noch gelacht. Wein er lachen. Erst du bist ja richtig hysterisch, bist ja du. Wo bleibt denn der Trampel? Na, die kann was erleben, wenn's heimkommt, wirklich. Wie? Du willst gehen? Ja, aber warum denn auf einmal? Ich hab gedacht, du willst ein bisschen reden, willst dir ein bisschen aussprechen. Na ja, wisst. Geh, sei lieb, bevor du gehst. Lasst mir nur Zigaretten da. Ach, das ganze Backel, das war aber nicht notwendig gewesen. Danke dir schön. Ja, ist eh klar, ich lass schick grüßen, klar. Ja, und du, gell, wenn du was brauchst, rufst du an. Du siehst, ich bin immer für dich da, gell? Alles dann. Servus, Herbert. Und hör auf zum Warnen.

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Jetzt kommt das letzte Lied vor der Pause. Also los, wurde auch langsam Zeit. So, wo sind hier die Klos? 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

0: Ich bin in der Pause gefragt worden, Herr Wartke, die Lieder, die Sie schreiben, sind denn das dann jetzt ausschließlich Liebeslieder oder autobiografische Lieder? Nein, manchmal erhalte ich auch den Auftrag, ein Lied zu schreiben. Ich bin nämlich Mitglied in einer Liedermacherakademie namens SAGO, die von einem großartigen Kollegen geleitet wird, Christoph Stählin. Mit dem treffen wir uns einmal im Jahr zu gemeinsamen Seminaren und Konzerten. Und am Ende eines solchen Seminars stellt er uns immer eine Jahresaufgabe zu einem von ihm vorgegebenen Thema, für das wir dann ein Jahr Zeit haben, ein Lied dazu zu schreiben. Und die diesjährige Aufgabe habe ich versucht, wie folgt zu lösen.
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0: Sehen Sie dort den eisernen Haken?
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0: Halt schon mal die Besen!
1: Nee! Na, wenn das mal kein Gewitter ist.

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0: Also ich glaube, ich möchte jetzt erst einmal den intellektuellen Rahmen dieses Abends abstecken. Der ist ja also ziemlich... Also ich hoffe, ich trete jetzt keinem auf die Füße, aber ich denke, für mich ganz persönlich leben wir in einer Zeit nach 1989. Ich hoffe, das ist Konsens. Und für mich ganz persönlich spielt sich das Leben nach 1989 zwischen zwei Polen ab. Und diese zwei Polen, Marek und Lech, die wohnen da in ihrem polnischen Dorf und haben dieses polnische Dorf seit 50 Jahren nie verlassen. Und wer polnische Dörfer kennt, der weiß, das ist manchmal sehr verlassen. Also wo Fuchs und Hase auch nicht mehr viel sagen. Und Marek und Lech gehen also einmal im Jahr als Ritual ans Ortsausgangsschild und halten sich so richtig fest, das ist schon ganz verrostet. Und dann gucken sie so raus ins Hinterland. So, irgendwo geht da die Autobahn in die Ferne so. Und dann sagt der Marek zum Lech: Lech, das da, das lohnt sich echt nicht. Und dann gehen sie wieder zurück. Und der andere Pol, das ist mein alter Schulfreund Jochen. Der ist ja nach der Schule Pilot geworden. Und der war überall, nicht? Auf allen Kontinenten war der schon. Waldorf, Sheraton, vier Jahreszeiten, überall, immer aus dem Koffer. Der hat alles gesehen und immer in Bewegung, auch im Urlaub. Der ist immer in Bewegung, nicht? Der kann gar nicht anders. Wenn der Museen besichtigt, dann immer in Spikes. Der hat zum Beispiel in Petersburg die Eremitage in 2 Minuten gemacht. Nicht? Ja, wie Chagall, schnallen Sie sich an davor, tragen Sie Gewichte oder was? Wenn die anderen beim ersten Bild sind, dann ist er schon am Ausgang und kauft Kataloge. Nicht? Wenn der in Italien Kirchen durchsprintet, wird die Passion Christi zum Daumenkino. Und der trinkt ja überhaupt keinen Cappuccino mehr. Nur Espresso. Der ist so durchtrainiert, der hat einen Gaumen, ja. Der ganze Mundraum, das ist eine einzige Hornhaut, ja. Der kann quasi den Espresso direkt aus der Maschine trinken. So weit ist er schon gekommen. Das ist also mein Pilotfreund Jochen. Ist jetzt, glaube ich, irgendwo in Saarbrücken gelandet.
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0: Schönen guten Abend, wir sind die Monsters of Liedermaching.
1: Yeah.
0: Jawohl.

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So, haben wir noch eins zusammen, okay? Das ist ein Lied, schon ein bisschen älter. Das ist ein Song über Moral beim Essen. Heißt die zarte Artischocke.

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0: vorbei. 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
1: Quatsch. 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Unnötig einfach.
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Fülle einen Eimer mit grauer Tonerde, was ich nicht soll. Schleppe den Eimer nach Haus in den Ziegenstall, was ich nicht darf. 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

Ich rolle 4 Würste, das sind die Beine, und setze darauf den Rumpf, forme den Kopf, überhastet und ohne Plan. Das Gebilde knickt ein in den Knien und ähnelt so mehr einem Schwein. Ich schwitze und in Kleidern und Haaren trocknet der Dreck. Ich biege aus feinem Draht ein Skelett und beginne von vorn. Die Figur bleibt stabil. Sie wirkt aber plump. 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
1: In der Ecke meckert der Ziegenbock. Lange betrachte ich ihn. In seinen Bewegungen, dem Verhältnis von Gliedern und Rumpf, finde ich etwas von einem Büffel. Nur eine Idee. Nun wächst aus vier schlanken, kräftigen Beinen wieder ein Tier. Der wuchtige Nacken, der kleine, gehörnte Kopf tief gesenkt, die breite, zottige Brust, der Schwanz mit der Quaste dran. Diesmal ist es ein Büffel, ein Bild der Schönheit und der Kraft.

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0: Die Leser aller renommierten Illustrierten haben es bislang immer sehr geschätzt, wenn ein engagierter Schriftsteller sich dort mit der deutschen Küche kritisch auseinandersetzt. Auch Vertreter, Schauspieler, Abgeordnete, kurz jeder Faulpelz, der viel reist, spricht noch lieber als vom Wetter, von Kneipen, wo man irre gut speist.
1: Kennen Sie denn den Franzosen an der Bundesstraße 4, wo die Schnecken so schön ölig sind und lauwarm wie das Bier? Und einen kleinen Italiener hab ich in Neu-Ulm entdeckt, wo die Pizza noch so richtig nett apart nach Pappe schmeckt. 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Und wer Glück hat, findet manchmal auch ein Stückchen vom Geweih. In Köln der Grieche packt auf jeden Gang zwei Schichten Zwiebeln drauf. Hier macht der Wirt zum Nachtisch selbst die Fenster auf. Kennen Sie in Bonn das kleine Weinhaus, wo die prominenten Tafeln üppig zechen und besorgt von den stabilen Renten schwafeln? Tja, man muss schon tüchtig spachteln, wenn man schafft von früh bis spät. Und die Äten klingen nur durch Zufall ähnlich wie Diät. Jedes Haus hat sein Spezialgericht, das ist sein größter Jux. Säuferleber in Aspik oder auch gegrillten Fuchs. Hübsch garniert mit sauren Trauben und im eigenen Fell serviert, wird er am Tisch dann mit Maschinenöl flambiert. Und im Lokal zum toten Pferd steht Hubert Hunger hinterm Herd und alle finden seine Küche bärenstark. 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

Es gibt ein altes Inka-Lied, das hat eine lange Geschichte und die geht so. Die Inkas hatten eine Menge Gold, es interessierte sie aber nicht besonders. Sie lebten in kommunistischen Gemeinschaften. Und dann passierte Folgendes. Die Großmacht Spanien hatte finanzielle Probleme. Man schickte deshalb ein Heer zu den Inkas mit dem Auftrag, die Inkas von dem kommunistischen Joch zu befreien. Der Befreiungsplan wurde dann später in das Schulungsprogramm des amerikanischen Geheimdienstes CIA übernommen. Man ging folgendermaßen vor: Gleich nach der Ankunft lud man den gesamten Oberen Rat der Inkas zu einem Gastmahl und liquidierte ihn während des Essens. Den Chef des Oberen Rates, Atahualpa, behielt man als Geisel. Das Lösegeld musste in Gold gezahlt werden. Als so viel Gold beisammen war, dass das Befreiungsheer mehr nicht transportieren konnte, wurde Atahualpa ebenfalls liquidiert. Dann wandte man das Prinzip der verbrannten Erde an. Es blieb uns nichts anderes übrig, sagte der Chef der Befreiungsarmee. Die Inkas begriffen das Ganze nicht. Sie wurden sprachlos. Und davon erzählt das alte Inka.

der Inkas und dann passierte Folgendes. Es gab zwar kein Gold mehr im Land der Inkas, dafür aber Eisen, Kupfer und Blei. Daher beschloss die Großmacht USA, das Land der Inkas vor dem Kommunismus zu schützen. Man errichtete Bergwerke und Minen und ließ darin die Nachkommen der Inkas für sich arbeiten. Das ging eine Zeit lang gut, aber dann fanden die Nachkommen der Inkas ihre Sprache wieder. Sie organisierten sich und jetzt operieren sie in kleinen Guerilla-Einheiten, vor allen Dingen auch in den größeren Städten. Diese Gruppen und alle Volksbefreiungsarmeen der Welt werden den Yankee-Imperialismus ausrotten. Und deshalb kriegt das alte Inka-Lied eine letzte Strophe. Der Morgen brennt und aus den Bergen fällt der Schrei. Schrei zum Kampf auf das Land.

Seid ihr so lieb und macht die Musik wieder aus? So, also, okay, ihr habt es ja gerade mitbekommen, wir müssen die letzte Strophe nochmal machen, ab auf der A4 von Holland aus, ja. Hoffentlich kriege ich jetzt das Tempo wieder hin, naja, wir gucken mal. Seid ihr soweit?

0: Danke!
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Praxis 1978. Belehrung eines Lehramtskandidaten im Rahmen eines Anhörungsverfahrens durch einen Herrn aus Bonn ohne falschen Bart in Anwesenheit eines Regierungsdirektors, SPD, Solo des Herrn aus Bonn. Bitte, um es gleich zu sagen, wir sind hier für Offenheit. Wird so viel hineingeheimnisst, so Gesinnungsschnüffelei, so weiter, trifft die Sache nicht. Sie zum Beispiel wollen Lehrer werden, wollen also was von uns, also werden wir sie prüfen, ist doch logisch. Staatsumkrempler, Radikale, Revolutionäre mit Gehirn.

ganz enorm. Und damit ist der Gleichheitsgrundsatz bestens garantiert. Und ist alles demokratisch. Und so funktioniert die Sache. Jeder Minuspunkt ein Loch. 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

ist natürlich heute alles. 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Also nochmal.

Und was sehen wir da zunächst mal? Diese 20 Löchlein, das sind fünfmal ihre Unterschriften gegen Rüstung und das neue Chile und Berufsverbot für die Menschenrechte in der BRD und für den 1. Mai mit Kommunisten. Dazu kommen 13 Minuspunkte für Versammlungsstörung, Zwischenrufe und so weiter. Sie wissen schon, ganz egal ob CDU, ob NPD, darauf kommt es hier nicht an. So, und hier noch einmal 7 Löchlein für eine Demo Umweltschutz. Wie bitte unpolitisch? Dabei sind doch immer Kommunisten. So, das macht schon 40 Minuspunkte. Dazu kommen 5, weil sie in einer Wohngemeinschaft leben. Nix da, das ist billiger als Einzelzimmer. So schlau sind wir auch. Unter einer Decke stecken, Zellen bilden. Darauf läuft das doch hinaus.

ist ja noch nicht alles aus. Oder warum meinen Sie, erzähle ich Ihnen alles so genau? Vorschlag also der. Sie hängen noch ein Jährchen oder ein halbes Jährchen dran.

0: Da sind wir also angekommen. 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

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Bildzeitung in bewegten Bildern. 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

0: Franz, frag mich mal, ob der Computer mein Leben verändert hat.
1: Reinhard, hat der Computer dein Leben verändert?
0: Nein, nein. Ist für mich nur ein Tool, ne? Ja. Genau. Aber Geräte, ne? Habe ich das schon vorgestellt? Das habe ich mir jetzt gekauft, habe ich bei eBay geschossen, ne? Das ist so, das gibt's, das ist ein ganz altes Teil, so. Und diese Beats hier, ne? Das sind so Billig-Beats, das hört man auch, ne? Die haben nichts gekostet, free download, ne? Das ist irgendwie so 0815 halt, ne? Darf man eigentlich auch gar keine tollen Texte drauf verschwenden. Ich benutze das eher zum Workout am Morgen, ne? Um ein bisschen wach zu werden, ne? Die Liebe ist ein Omnibus, auf den man lange warten muss. Geht, ne? Und kommt der Bus dann angewetzt und sagt der Schaffner schon besetzt, ne? Kann man machen, geht alles drauf.

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Ina Böttcher an der Trompete. Das ist mal endlich was fürs Auge. Wir sehen, der weiße Mann hat doch noch überlebt in ein paar Reservaten vielleicht. Zum Beispiel in Baumärkten. Ich muss sagen, ich habe Baumärkte früher eigentlich nur betreten, um mir einen Nogger zu kaufen oder ein Magnum. Ich wusste gar nicht, dass sich hinter dieser Eistruhe noch ein Laden verbirgt. Ne? Ich habe zwei linke Hände, was soll ich sagen? Und jetzt hat Obi mich angerufen, ob ich Werbeträger sein möchte für einen Baumarkt. Ich dachte, ich habe überhaupt keine Ahnung. Ich habe, okay, wenn die Konditionen stimmen. Und dann fragen die mich, ob ich eine Hymne schreiben möchte für das deutsche Handwerk. Ich so, ja, kann man ja mal versuchen. Das habe ich jetzt versucht. Schauen wir mal, ob sie es nehmen.

0: Hattori Hasso! So, herzlich willkommen auch von meiner Seite nochmal zum Hongkong-Konzert. Was hat es damit auf sich? Ganz einfach, ich war dieses Jahr in Hongkong im Januar und habe dort ein Konzert gegeben. Ne? Und zwar also nicht vor Hongkongern, sondern vor Deutschen. Vor Deutschen in einem Hotel habe ich gespielt, also vor Hongkong-Deutschen, vor Deutschen, die da wohnen, die da leben. Ich habe nämlich einen Anruf bekommen. Aus heiterem Himmel ruft mich ein Schulfreund an, den ich 20 Jahre nicht gesehen habe. Ne? So lang. Hallo, hier ist der Axel, kennst du mich noch? Hongkong. Bin in Hongkong. Hongkong. Bin Hotelmanager in Hongkong. Hotelmanager, kommst du mal vorbei? Spielst mal hier. Ich hab das hier bei YouTube gesehen, du singst so fluffige Lieder. Spiel doch mal hier. Komm mal. Ne? Komm, kriegst alles bezahlt. Hier, Lufthansa Business Class, ne? Dann shutteln wir dich zum Hotel. Wir sind das 10-beste Hotel Asiens. Ne? Da kosten die Zimmer ab 300 Euro aufwärts. Kriegst alles hinten reingeschoben. Eine Woche Kostlogie frei. Spielst du einmal, ist doch ein Angebot. Kommst du? Ach so, wenn du kommst, Hongkong, wo Massage draufsteht, ist nicht nur Massage drin. Kommst du? Ich glaube, ich habe sogar gesagt, weil du es bist. Ich weiß auch nicht, wieso. Es ging alles so schnell. Da war ich da. Ich weiß gar nicht mehr. Irgendwie Lufthansa, Narkosetarif. Da war ich plötzlich da. Mach das Fenster auf. Schau aufs Meer. Und denk, ich bin in Wilhelmshaven. Ne? Also Hongkong und Wilhelmshaven kann man ja vergleichen. Ne? Also ich kann das. Ich mach das jetzt auch. Ne? Und wenn man Hongkong und Wilhelmshaven vergleicht, wird man feststellen, die Unterschiede überwiegen. Mehr haben beide. Also mehr. Ne? Mehr ist da. Mehr haben beide. Ich muss das kurz erzählen. Ich war neulich, habe ich in Wilhelmshaven gespielt, hier für die Gesellschaft für fleischfressende Pflanzen. Das war ein ganz komischer Auftritt. Das war direkt hinterm Deich vor 12 Zuschauern. War egal, war Festgage. Jedenfalls kam der Veranstalter nachher an, ne? Und hat sich bei mir entschuldigt. Ne? Und zwar für seine Stadt. Und das ist selten. Ne? Das habe ich bisher erlebt in Wuppertal. Ne? Und in Wilhelmshaven jetzt, ne, dass der Veranstalter sich für seine Stadt entschuldigt, in der er ja auch veranstalten muss. Ne? Und da hat er gesagt, Herr Grebe, wir haben ja auch hier nur den halben Einzugsbereich. Ne? Da habe ich ihn so angeschaut, was meint er jetzt genau? Ne? Und er meinte das ernst, er meinte das mehr. Ne? Da muss man erst mal drauf kommen. Das ist so ein blöder Spruch. Ne? Ernsthaft. Ne? So, egal, zurück nach Hongkong. Jedenfalls, ich treffe den Axel wieder und... ich dachte mir, wie der am Telefon klang, so geht's ihm wahrscheinlich auch immer so richtig furchtbar gut drauf, immer so dieses joviale Schulterklopfen in der Stimme. Nee, dem ging's total schlecht. Der war total käsebleich, noch richtig hier Schweißperlen überall, der zitterte so. Und ich sehe den wieder und sage, Axel, gut schaust du aus, was hast du, Vogelgrippe? Ha! Nee. Schlimmer, Finanzkrise. Und er sagt, ich bin total verzweifelt. Ich weiß nicht, was ich noch machen soll. Es kommt keiner mehr ins Hotel. Kommt keiner mehr. Hier, Lehman Brothers, wir hatten hier... 55% Auslastung haben wir jetzt noch. Für 4 Monaten hatten wir noch 95. Ich weiß nicht, was ich machen soll. Lehman Brothers, 700 Betten weg. Ne? Der Hotelmanager denkt in Betten, da kommt keiner mehr. Vater Lehman hatte 700 Söhne, die kommen nicht mehr, sind weg. Merrill Lynch, 400 Betten weg, kommen nicht mehr. Merkel, ein Schießer, das Doppelzimmer ist auch weg. Kleinvieh macht auch Mist, muss man auch dran denken. Es kommt keiner mehr. Krise, wir haben Krise. Wir mussten Leute entlassen, wir sind das 10-beste Hotel Asiens. Wir haben Leute entlassen müssen. Vorher standen hier auf dem Klo immer 2 Chinesen. Ne? Wenn man vom Pinkeln kam, immer so, dann standen die da, haben den Wasserhahn für dich aufgedreht. Ne? Dir so ein Handtuch mit Zitronenwasser gereicht. You're welcome. Ne? Jetzt steht da nur noch einer. Für warm und kalt. Ne? Wir mussten Leute entlassen. Wir haben Krise. Gut, dass du jetzt hier bist, Reinhard. Ich habe nämlich Folgendes vor. Ich mache hier so einen deutschen Abend. Ich muss einfach was machen. Ne? Ich muss einfach schauen, welche Firmen sind noch da hier. Lufthansa, Siemens, C&A, McGeiz. Ich muss einfach gucken, wer noch da ist. Da machen wir schön hier Sauerkraut, Würstchen so von Chinesen serviert. Da kommst du, singst so ein paar Reißer hier, so ein paar fluffige Sachen. Machen wir so, ne? Ich zähle auf dich. So war das dann. Ne? Dann stand ich da vor 200 Piloten, Controllern und Chefeinkäufern und habe mein Konzert gegeben. Es gibt Länder, wo was los ist. Es gibt Länder, wo richtig was los ist. Und es gibt das Saarland. Ne? Da haben die so gelacht. Die hatten so einen Spaß, die kannten das Lied nicht. Ich hatte auch mal einen Spaß, ich mach's ja sowas manchmal. Ne? Und dann war das Eis gebrochen, die Stimmung war großartig. Und die meinten, Herr Grebe, ist das schön. Singen Sie uns doch was von unserem schönen Deutschland. Wir wollen zwar nicht mehr zurück, aber vielleicht müssen wir ja bald. Ne? Und dann habe ich Ihnen folgendes Lied gesungen, ne? Hier so.
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Dieses Lied ist für Nicola Sacco und Bart Vanzetti, zwei amerikanische Arbeiterführer. Sie hatten Streiks organisiert und Demonstrationen gegen die Herrschaft des Kapitals. Deshalb sollten sie beseitigt werden und man klagte sie an wegen Mord, den sie nie begangen hatten. Trotzdem wurden sie zum Tode verurteilt. Hunderttausende in allen Ländern der Welt gingen gegen dieses Unrechtsurteil auf die Straße, streikten und forderten die Freilassung von Sacco und Vanzetti. Zwar konnte der Mord nicht verhindert werden. Am 22. August 1927 wurden Sacco und Vanzetti auf dem elektrischen Stuhl zu Tode gefoltert. Aber der Kampf der internationalen Bewegung zur Befreiung der beiden Arbeiterführer öffnete Millionen die Augen über den wahren Charakter des kapitalistischen Systems und seiner Justiz. Sacco und Vanzetti blieben Kämpfer bis zum letzten Augenblick. Aus dem Gefängnis heraus forderten sie zu weiteren Aktionen auf. Sie wussten, weshalb sie hingerichtet werden sollten und starben als Opfer des internationalen Befreiungskampfes.

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0: Kunden, die diesen Titel gekauft haben, kauften auch Dörte, Brandenburg und Brandenburg.
1: Weil es gibt ja noch Fakten. Die gibt's ja noch, zum Glück. Ne? Es gibt verkaufte Einheiten, es gibt Abverkauf, es gibt Stückzahlen, es gibt Klickzahlen, es gibt Downloadzahlen, Spotify, das kann man ja messen. Ne? 100.000 verkaufte Stücke sind eine goldene Schallplatte in Deutschland. Ne? Auf Island sind es 3.000 nur. Ne? Das sind Fakten, das sind Fakten. Ne? Und das heißt also, wer die meisten verkauft, das ist Volksmusik. Das war mein Ansatz. Deshalb, was ist heute Volksmusik? Hip-Hop. Zum Beispiel jetzt im September wochenlang Nummer 1, die Beginners, 25 Millionen YouTube-Klicks, also das kennt eigentlich jeder, ne? Jetzt schauen wir uns das doch mal genauer an, liebe Studenten, da. Was los, Digga, ahn mal, wie wir gucken, wie wir labern. Jeder sagt Digga heutzutage, wir packen Hamburg wieder auf die Karte. Fällt dir was auf, Franz?
2: Ja, Hamburg, yeah.
1: Ja. Nein. Mir ist aufgefallen, es reimt sich nicht. Ne? Am Anfang dachte ich auch noch, Moment, das ist ja Reimschema A, A, A, A. Dann fiel mir auf, also Endreim ist Euphemismus, wirklich. Das ist, und jetzt bin ich einer Sache auf der Spur, das ist ein heißes Ding, die Verunreinigung des Endreims im deutschen Hip-Hop. Das ist ja fast schon Sport geworden, so zu reimen. Ne? Woher kommt das denn? Wer hat damit angefangen? Das ist eine große Frage. Jetzt kommt Kryptogeschichte, das ist Prähistorie, das ist Pleistozän vom Hip-Hop. Wir gehen zurück ins Jahr 1992. Fanta 4, schauen wir uns das mal an. Ist es die da am Eingang steht? Die da den Kopf verdreht? Ist es die mit dem dicken Pulli an, Mann? Nein, ist die Frau, die Freitags nicht kann. Porentiefe Sauberkeit. Man muss dazu sagen, habe ich rausgefunden, die Fanta 4 sind auch im Goethe-Verteiler. Ne? Das heißt also, weltweit wird mit denen Deutsch gelernt, weil der Endreim sauber ist. Dachte ich zuerst. Na, aber die Frage bleibt, wer hat den Endreim verunreinigt? Wo kommen diese Verunreinigungen her? Dieser Dreck, wo kommt der her? Na, wer hat damit angefangen? Wer macht sowas? Es folgt jetzt ein Endreim von Marius von Müller-Westernhagen. Ich hab ein Luxusauto und ich hab eine geile Wohnung. Nur was mir fehlt, das ist eine richtige Dröhnung. Toll.
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kenne eine Frau, die finde ich ganz schön heiß, denn diese Frau ist anders als die meisten. Sie hat einen, ich möchte sagen, fabelhaften Reigen an sehr vorteilhaften Eigenschaften. Und was mich am meisten an ihr fasziniert, sie ist einfach unkompliziert. Sie weiß genau, was sie will, und sie weiß, was sie braucht, und das Tollste ist, sie sagt es auch. Sie kennt die deutsche Sprache, da musste ich erst mal stutzen, nicht nur vom Hören sagen, nein, sie kann sie auch benutzen. Alles, was sie sagt, ist wunderbar klar. Wenn sie zum Beispiel ja sagt, meint sie ja, und sagt sie nein, meint sie nein. Ach, könnten doch nur alle Frauen so sein wie sie, die sich so versiert, artikuliert. Sie ist einfach unglaublich.

und das ist extrem angenehm. Sie fordert auch nicht, dass ich mich ändern soll, sondern ist total liebe und verständnisvoll. Sie ist generell sehr positiv eingestellt und absolut im Einklang mit sich und der Welt, da sie ganz bei sich ist und sich spürt. Drum ist sie auch so unkompliziert, weswegen sich auch bestimmte Dialoge zwischen uns nicht ereignen. Zum Beispiel der folgende. Sag mal, ist irgendwas? Nein, wieso? Naja, ich merke doch, da ist irgendwas. Da ist aber nichts. Stört es dich vielleicht, dass ich mich nachher mit meinen Freunden treffen möchte? Nein, stört mich nicht. Und du bist dir ganz sicher, dass dich das nicht stört? Bitte, triff dich mit deinen Freunden. Okay, dann gehe ich jetzt zu meinen Freunden. Tschüss. Wenn du dich jetzt mit deinen Freunden triffst, ist es aus zwischen uns. Was? Moment mal, du hast doch gerade gesagt, das ist okay, wenn ich mich mit meinen Freunden treffe. Wenn du mich wirklich lieben würdest, dann müsstest du eigentlich spüren, wenn ich das, was ich sage, gar nicht so meine. Oh mein Gott, ist das anstrengend. Und kompliziert. Aber nein, ich kann mich, das weiß ich sehr zu schätzen, ganz grandios mit dir auseinandersetzen. Unsere Gespräche sind total intensiv. Und wenn wir uns mal streiten, dann konstruktiv. Ich liebe es, wie sie mit mir kommuniziert. So aufrichtig und achtsam und reflektiert. Ich bin von ihr überaus inspiriert. Eine Frau wie sie ist mir noch nie passiert. Sie ist so herrlich, unkompliziert. Sie ist so herrlich, unkompliziert.

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Wenn Sie das nächste Lied gehört haben, dann werden Sie verstehen, warum ich so sehr an meiner Brille hänge, warum ich sie so brauche. Denn sie ist es ja erst, die mir im zivilen Leben das scharfe Hinsehen und das Beobachten ermöglicht, damit ich dann das habe, worüber ich schreiben kann. Und das nächste Lied, das beruht ganz besonders auf optischen Eindrücken und visuellen Erfahrungen. Und es beruht auf dem Gedanken, dass wenn wir die Menschen lieben wollen, und ich bemühe mich, sie zu lieben, ich übe es, sie zu lieben, dann genügt es nicht, dass wir ihre helle, ihre strahlende Seite lieben, sondern dann müssen wir auch ihre dunkle, ihre uns abgewandte Seite lieben. Die, die vielleicht nie das helle Tageslicht oder gar den Sonnenschein erblickt, auf Mallorca oder am Baggersee oder der Kieskulle. Und wenn ich eingangs von den freundlichen Gesichtern gesungen habe, dann glauben Sie mir, dass ich Ihnen nicht zu nahe treten möchte, wenn ich mir dennoch zu jedem freundlichen Gesicht auch ein freundliches Gesäß vorstellen möchte, das es auch verdient hat, besungen zu werden. Aber wann geschieht das schon mal? Jetzt soll es geschehen. Jetzt ist der Augenblick, da soll es geschehen. Und da dieses Lied auch bei mir immer so schrecklich die Emotionen aufpeitscht, denke ich mir, wird es gut sein, wenn Sie mir nach diesem Lied eine Viertelstunde Pause gönnen, damit ich versuchen kann, mich wieder einzukriegen. Und im Gegenzug gönne ich Ihnen auch eine Viertelstunde Pause, die Sie dazu benutzen können, um die Problematik, die ich gleich aufwerfen werde, an Ihrer Begleitung oder Ihrem Sitznachbarn zu überprüfen. Oder vielleicht auch mal ein kleiner Blick in den Spiegel. Und wenn Sie Brillenträger sind, dann setzen Sie das Ding ruhig auf. 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

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Es gibt ziemlich unterschiedlich appetitliche Pöter. 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

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Fülle einen Eimer mit grauer Tonerde, was ich nicht soll. Schleppe den Eimer nach Hause, den Ziegenstall, was ich nicht darf. Und versuche den Ton zu kneten, ohne mich schmutzig zu machen, was ich nicht kann. Um dann ein Tier daraus zu formen, von dem ich nichts weiß. Ich denke an einen Büffel, der stark ist, mutig und schön. Ich selbst bin oft sehr ängstlich und finde mich hässlich und klein.

Ich rolle 4 Würste, das sind die Beine. Setze darauf den Rumpf, überhastet und ohne Plan. Das Gebilde knickt ein in den Knien und ähnelt so mehr einem Schwein. Ich biege aus feinem Draht ein Skelett und beginne von vorn. Die Figur bleibt stabil, wirkt aber plump. Ich schwitze. In den Kleidern und Haaren trocknet der Dreck. Ich setze mich erschöpft in eine Ecke und weiß keinen Rat. In der Ecke meckert der Ziegenbock. In seinen Bewegungen, dem Verhältnis von Gliedern und Rumpf, finde ich etwas von einem Büffel. Nur eine Idee. Und nun wächst aus 4 schlanken, kräftigen Beinen wieder ein Tier. Die breite, zottige Brust, der wuchtige Nacken, der kleine, gehörnte Kopf tief gesenkt, der Schwanz mit der Quaste dran. Und diesmal ist es ein Büffel. Ein Bild der Schönheit und der Kraft.

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Der Degenhardt. In die Jahre auch gekommen, wie? Doch immer noch ein Auge auf die Zeit läuft, so ist es recht. Na, sahen Sie denn jetzt? 11. September. Angriff auf das Herz unserer Zivilisation. World Trade Center Pentagon. Da ist wohl auch euer einziger Spucker weggeblieben. Bei sowas völlig Unerwartetem. Nichts ist seitdem mehr so wie vorher. Das meinen Sie doch auch, oder? Das war ein Quantensprung in eine neue Zeit. In eine neue Dimension. In eine neue Dimension. Yes, sir. Ein neues Zeitalter ist angebrochen. Das ist mehr als ein Gezeitenwechsel. Die Theorien, Werte und Begriffe von Dunemars erledigt. Zum Beispiel nix da mehr mit so einem Geschwafel. Wie konnte es dazu überhaupt nur kommen? Was sind die Ursachen für solche Wahnsinnstaten? Eure Sprüche aus der Mordenkiste aus dem vorigen Jahrhundert. Imperialismus, Ausbeutung, jahrzehntelange, ja jahrhundertlange Unterdrückung. Hier die Superreichen, dort das Heer der Bitterarmen. Die will keiner jetzt mehr hören. Und schon gar nicht solche Selbstanklagen wie: Wir haben denen schließlich auch was angetan und bibabo. Nein, Entschlossenheit, gesunde Rache, Kampfbereitschaft. Das sind die neuen Energien nach diesem Quantensprung in eine neue Zeit.

neue Dimension. Klare Konturen gibt es wieder. Schluss mit der Unübersichtlichkeit, den Differenzen und den ewigen Bedenken. Vielleicht ja, vielleicht nein, wer weiß denn überhaupt? Eindeutigkeit, jawohl, Eindeutigkeit. Da haben sich alle nachgesehnt. Das Gute und das Böse. Das ewige Schema allen Lebens, Fühlens, Denkens und der Politik. Freund, Feind. Und letzterer ist klar erkennbar für die Leute. Diesmal mit Kaftan, Rauschebart und Turban. So wie Karl May schon beschrieben hat. Der alte Mübarek, so hieß der damals. Und heute heißt er wie? Na, nach diesem Quantensprung in eine neue Zeit. In eine neue Dimension. In eine neue Dimension. Ja, der Krieg des 21. Jahrhunderts hat begonnen. Es ist ein Kreuzzug gegen das Böse, den Terror. Mit Bombenbrot und bald Atomraketen und warum wohl nicht? Ein jeder, eine jede hier in diesen Wohlstandsbreiten weiß im Grunde doch, worum es geht. Jawohl, ein Kreuzzug. Und er wird länger dauern als der von Barbarossa. Und wir Deutsche machen wieder mit. Und das ist auch gut so. Nie wieder Krieg von deutschen Boden. Ha, sind alle Kamellen, kommunistische Parolen. Der Pazifismus ist ja Gott sei Dank passé. Die liberale Linke sieht das alles eher ironisch. Nun, Degenatz, Old Chap, Sie kennen unsere Landsleute doch auch. Wenn erstmal wieder alle einer Meinung sind, und das ist schon erreicht, dann fehlt, wenn es drauf ankommt, nur noch ein, nun, ich will nicht sagen Führer, aber warum eigentlich nicht? Nach diesem Quantensprung in eine neue Zeit. In eine neue Dimension.

Angefangen hat das als 67. Weißt du das noch? Alle zwei sind wir mitgelaufen für die Freiheit und für den Frieden. Mit großen Augen und blärt haben wir: Bürger, lasst das Glotzen sein, kommt herunter, reiht euch ein. Und du warst halt immer ein Dreh weiter wie wir. Immer ein bisschen wilder und immer ein bisschen ehrlicher. Wir haben sie ja nicht so angewöhnt, Willi. Und du hast damals schon gesagt: Freiheit, Wicker. Freiheit, das heißt, keine Angst haben vor nix und niemands. Doch seien wir ehrlicher, ein bisschen ein laues Gefühl haben wir schon gehabt damals. Wegen den ganzen Gläsen, die einfach mitgelaufen sind, weil es aufgeht, wegen den Sonntagnachmittagsrevoluzzer. Daheim der Freundin und ein Neihahn, wenn es einen anderen anschaut, aber über die bürgerliche Moral herziehen. Ja, ja, die gleichen, Willi, die gleichen, die jetzt ganz brav das Mai halten, weil sie einer sonst nass reingeht. Und du hast damals schon gesagt, lang halte das nicht aus. Lang halte das nicht aus, da ist mir zu viel Mode dabei. Wenn schon die Schickeria ihren Porsche gegen einen 2CV umtauscht, dann muss irgendwas faul sein an der großen Revolution. Bei Mitlaufen ohne Denker, das kann halt nicht gut sein. Auch nicht für eine gute Sache.

Dann hast du plötzlich mit dem Schlucker angefangen. Mit dem Saufen. Und ich glaube, ein bisschen aufgeben hast du damals schon. Ich verstehe dich. Das ist ja kein Wunder, wenn man bedenkt, was alles geworden ist aus den großen Kämpfern. Heute denken sie ja schon mit 17 an die Rente. Und die Madeln schütteln weise den Kopf. Wenn die Mutter ihr Moos zeige, schmeißt endlich und sagt, mach doch deinen Kram verloren, alter Depp, dann sagen sie, nein, Mama, um Gottes Willen, so geht doch das nicht mehr. Trotzdem will ich, trotzdem, man muss weiter kämpfen bis zum Umfallen, auch wenn die ganze Welt einen Arsch offen hat oder gerade deswegen. Und dann, irgendwann, hast du angefangen, die echten Leute zu suchen. Die, wo nicht dauernd ja, ihr Lehrer sang. Da hinten am Viktualienmarkt und am Bahnhofsekt. Ich hab dich gewarnt. Echter sind die schon, Willi, hab ich gesagt. Echter schon, aber die sind Tretene, Geschlagene. Und wenn einer dauernd geschlagen wird, dann schlagt er halt irgendwann einmal zurück. Nix. Nix, das sagt mir. Mir tut doch keiner was. Naja, jetzt siehst du das ja, du dummer.

Mindestlohn. Und heut, und heut, und heut werde begraben. Sakrament, Willi. Warst du gestern bloß auf dem Mond gewesen? Oder auf dem Amazonas in einem Einbaum oder ganz allein auf dem Gipfel, 3 Schritt vom Himmel weg, überall, überall, bloß nicht in derer unseligen Kneipen in der Nacht. Ich hab in der Früh noch gesagt, komm Willi, fahr mal raus. Das Wetter ist so schön, die Luft ist so glasig, die Berge sind so nah, fahr mal weg, schwänzen wir einfach ein paar Tage wie damals in der Hirnschule, ich weiß das noch, aber nein, du hast schön aller Früh am Sitzen gehabt und am Abend, du hast das halt doch wieder zwangen müssen, dass du doch nur einer bist. Angefangen hat alles ganz lustig. Am Anfang haben wir halt den alten Schmarrn wieder aufgewärmt. Wer nun damals mit dem Lehrer Huber seiner Frau am Faschingsball

passiert hat und schön war es und gemütlich war es, so richtig sentimental. Bis dieser Depp an unseren Tisch gekommen ist. Mit seinem Dreikantschlüsselkopf. Klein, schwammig und braun. Und kaum ist er da gesessen, hat er uns schon gefragt, ob wir beim Bund gewesen wären. Naja, das können wir ja. Haben wir alles miterlebt, 67, genau das Gleiche. Und dann hat er weitergeredet, dass er so froh wäre, dass jetzt wieder Ordnung kommt in die rote Staatssoße und die Jugend, die würde auch immer vernünftiger. Und in Bayern, da wissen sie es ja eh schon lang, wo es lang geht politisch. Ich hab die angeschaut und gewusst, das hältst du nicht lang aus. Und plötzlich, ganz glücklich und befreit, hat er Summen angefangen. Mit einem seligen Lächeln auf den Lippen und an die hinteren Tisch, da haben sie mitgesummt. Sowas vom Horst Wessel. Und plötzlich stehst du langsam auf und dein Birnschwild an und dann blärst, halt's mei, Faschist! Start war's. Knistert hat's. Die Luft war wie eine Wand zum Festhalten. Da hätte man noch gehen können, Willi. Da hätte man noch gehen können. Ich bin zu dir hin und hab gesagt, komm, lass ihn doch stehen, den alten Deppen. Mit dem Schotter, den nix, nix, sagst alle Chance. Die alten und die jungen Deppen. Und dann ging's an den hinteren Tischen los. Leise, aber bösartig, aggressiv und gehässig. Geh doch rüber in die Sowjetunion, Kommunist. Ja, alles das auch erlebt. Genau das Gleiche. Ich weiß, ich muss die zurückhalten. Pack die bei der Joppen und sag, Willi, komm, jetzt müssen wir gehen. Ich weiß genau, es passiert ein Unglück. Du stehst auf. Freiheit, Wickerpriest. Freiheit. Das heißt, keine Angst haben vor nichts und niemand. Und dann steht am hinteren Tisch schon auf. Ein Junge, ein ganzer Junge. Und packt sein Glasl. Ich noch mal auf die zu. Willi, sag ich. Willi, komm. Jetzt müssen wir gehen. Jetzt ist die letzte Möglichkeit. Nichts. Du reißt die los. Du auf ihn zu. Und er nimmt sein Glasl und haut es am Tisch ab. Und du gehst noch mal auf ihn zu. Und plötzlich schlagt er zu. Willi, du dummer Hund, du dummer. Wir hätten dich doch nur so braucht. Wir alle brauchen einen.

Das könnte doch Ihre neue Motivationshose werden. Motivationshosen sind die Hosen, die wir uns zu klein kaufen, in der Hoffnung, irgendwann hineinzuschrumpfen. Und ich habe jedes Jahr mehr davon.

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Doch ich glaub, dass es auch eine schon tut. 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Sie sind doch ein Mann. 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Bei Ihrem athletischen Körperbau. Ich kam aus Marokko, die Taschen voll Hasch. Das entdeckte der Zöllner dann auch ziemlich rasch. Dann stellt er sich blöde und schnüffelt am Gras und fragt scheinheilig, na was ist denn das? Darauf ich, angesichts seines dummen Gesichts, mein Name sei Hase, ich wisse von nichts. Und er noch immer den Stoff an der Nase, er wisse von allem und hieße nicht Hase. Und dann auf die väterliche, mein Sohn, komm mit zur Leibesvisitation. Doch als es soweit war, da wurde ihm flau. 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Dann setzt sich einer zu mir auf die Bank. Man sagt redensartig, ein Kerl wie ein Schrank. Und ohne zu fragen, ob's mich interessiert, erzählt er mir, was ihm so alles passiert. Er sei Rausschmeißer, doch man verdient nichts dabei. 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Tja, sag ich, mein Lieber, so siehst du auch aus. Und eher willst du frech werden, komm, geh mal raus. Ich entgegne mit unwiderstehlichem Charme. Dann geh mal schon vor und lauf dich schon warm. Dann spendiere ich dem Barkeeper schnell einen Drink. 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

0: frei, allein.
1: Praxis 1978. Belehrung eines Lehramtskandidaten im Rahmen eines Anhörungsverfahrens durch einen Herrn aus Bonn ohne falschen Bart in Anwesenheit eines Regierungsdirektors, SPD,

für Offenheit, wird so viel hineingeheimnist. So Gesinnungsschnüffelei, so weiter trifft die Sache nicht. Sie zum Beispiel wollen Lehrer werden. Wollen also was von uns, also werden wir sie prüfen, ist doch logisch. Staatsumkrempler, Radikale, Revolutionäre mit Gehältern nach A13 und Pensionsansprüchen.

die Sache ganz enorm. Und damit ist der Gleichheitsgrundsatz bestens garantiert. Und ist alles demokratisch. Und so funktioniert die Sache. Jeder Minuspunkt ein Loch. Und ist die Minuspunktezahl von 45 dann erreicht, dann juptika und ratata. Der Datenspeicher wirft die Karte aus und wir wissen, wieder mal ein Radikaler. Bitte nicht gewehrvoll einstreten, jederzeit beriesfreilich und so weiter. Das sieht

gibt es auch. Beispiel also angenommen, jemand macht bei einer Anti-KKN-Demo mit. Das ist eine Demonstration so gegen Kernkraftwerke und Entsorgungsdeponien und so weiter. Sehen Sie, bei sowas macht er mit. Das macht 13 Minuspunkte. Trotzdem wählt der CDU. Ist natürlich an den Haaren beigezogen, aber möglich ist natürlich heute alles. Was, woher man wissen will, was einer wählt? Jetzt machen Sie uns aber wirklich Witze. Also nochmal.

sehen wir da zunächst mal diese 20 Löchlein. Das sind fünfmal ihre Unterschriften gegen Rüstung und das neue Chile und Berufsverbot für die Menschenrechte in der BRD und für den 1. Mai mit Kommunisten. Dazu kommen 13 Minuspunkte für Versammlungsstörung, Zwischenrufe und so weiter. Na, Sie wissen schon, ganz egal ob CDU, ob NPD, darauf kommt es hier nicht an. So, und hier noch einmal 7 Löchlein für eine Demo Umweltschutz. Wie bitte unpolitisch? Dabei sind doch immer Kommunisten. So, das macht schon 40 Minuspunkte. Dazu kommen 5, weil sie in einer Wohngemeinschaft leben. Nix da, nix da, das ist billiger als Einzelzimmer. So schlau sind wir auch. Unter einer Decke stecken, Zellen bilden. Darauf läuft das doch hinaus.

Ist ja noch nicht alles aus. Oder warum meinen Sie, erzähle ich Ihnen alles so genau? Vorschlag also der. Sie hängen noch ein Jährchen oder ein halbes Jährchen dran.

Da sind wir also angekommen. Wieder mal Berufsverbote. Aber sie können nicht mehr so hart zuschlagen wie damals in den finsteren Zeiten des Kalten Krieges. Wir sind weitergekommen, trotz alledem. Nämlich, die Kräfteverhältnisse haben sich geändert. Zu Ungunsten der Zeit zurückdrehe, und zwar weltweit. Dass die Zeit des Kalten Krieges endgültig zu Ende sei, das dachten wir auch damals. Damals in der Zeit der Rebellion, der anti-autoritären Zeit. Die war auch manchmal schön. Und manchmal könnten wir heute wieder manches aus dieser Zeit gebrauchen.

0: Franz, frag mich mal, ob der Computer mein Leben verändert hat.
1: Reinhard, hat der Computer dein Leben verändert?
0: Nein, nein. Ist für mich nur ein Tool, ne? Genau. Aber Geräte, ne, habe ich das schon vorgestellt. Das habe ich mir jetzt gekauft, habe ich bei eBay geschossen, ne? Das ist so, das gibt's, das ist ein ganz altes Teil, so. Und diese Beats hier, ne? Das sind so Billig-Beats, das hört man auch, ne? Die haben nichts gekostet, free download, ne? Das ist irgendwie so 0815 halt, ne? Darf man eigentlich auch gar keine tollen Texte drauf verschwenden. Ich benutze das eher zum Workout am Morgen, ne? Um ein bisschen wach zu werden, ne? Die Liebe ist ein Omnibus, auf den man lange warten muss. Geht, ne? Und kommt der Bus dann angewetzt, dann sagt der Schaffner schon besetzt, ne? Kann man machen, geht alles drauf.

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Wie feig ist das denn, dass heutzutage keiner mehr Garantien übernimmt? Ich komm jetzt mal mit einem Satz raus, der einfach nur so stimmt.

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Liebe Schlagerfreunde, ich möchte Ihnen eine Schallplatte ans Herz legen. Das ist eine Wohltätigkeitsplatte. In Seenot, in Seenot. Das ist eine Schallplatte für Menschen, die sich auf den Meeren dieser Welt in Seenot befinden. Es ist eine Platte für Menschen, die untergegangen sind, untergehen oder untergehen werden. Auf dieser Schallplatte singen und tanzen Künstler, die untergegangen sind, untergehen und untergehen werden. Schiffbrüchige, liebe Schlagerfreunde, müssen auf vieles verzichten, was uns heute selbstverständlich erscheint. Herd, Kühlschrank, Fernbedienung, Schiff. Verzicht heißt es auch, Künstler auf dieser Platte zu sein, wie zum Beispiel Bernd Klüver, der Junge mit der Mundharmonika. Was macht der eigentlich heute? Ich darf sagen, es geht ihm nicht so gut. Er arbeitet mittlerweile im Reformhaus und muss dort Kunden abwimmeln. Da kommen also Kunden ins Reformhaus und fragen, Herr Klüver, haben Sie Vollkornschraubenschlüssel? Und dann musste Herr Klüver sagen, nein, die sind aus, die Vollkornschraubenschlüssel haben sich nicht durchgesetzt, die waren zwar sehr gesund, brachen aber immer ab. Und Heiner Müller hat gesagt, die Theater sollten alle ein Jahr lang dicht machen, die Künstler sollten in sich gehen und warten, ob sie jemand vermisst. Entschuldigung. Oh. Ich bin reif für die Insel. Ich bin reif. Überreif. Tut mir leid. Zu mehr hat es nicht gereicht. Ich fand es ganz nett bis jetzt. Ich habe meine 20 Minuten gefüllt, aber ich bin einfach nicht fertig geworden. Ich hatte, um genau zu sein, Burnout. Ja. Ich bin reif für die Insel. Ich habe mich 4 Wochen in meine Wohnung eingeschlossen, 4 Wochen, um dieses Programm also zu schreiben und saß dann zu Hause und sag, 4 Wochen, gut, komm, jetzt, wie heißt das Ding? Robinson Crusoe Konzert, jetzt fang an. Ne? Robinson Crusoe Konzert, die Plakate hängen schon, da kommen Leute, ne? Jetzt fang an, ich hatte nichts. 4 Wochen ist doch eine Ewigkeit, dir fällt doch sonst immer was ein, ne? Dir fällt doch immer was ein, 4 Wochen, jetzt fang an und dann saß ich zu Hause am Klavier und hab gesagt, komm, jetzt fang an. Los, fang an.

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Jetzt komm, nicht aufgeben jetzt, nicht aufgeben, nicht aufgeben jetzt. Wie heißt das Programm? Ist doch scheißegal, wie das Programm heißt. Ist doch scheißegal, das Programm heißt... Fällt aus, Karten behalten ihre Gültigkeit. Kann ja sogar sein, heute zumindest. So, wie heißt das? Nein, das Programm heißt... Nee, es muss ja heiter sein, muss ja heiter sein. Ne? Der Titel ist die halbe Miete, das Programm heißt... Teilchenphysik. Wir beschleunigen eine Nussecke. Das ist toll, machen wir, das ist gut, da kommen sie, da kommen sie, da kommen sie. Und dann saß ich da und dachte, nee, nee. Und mir fiel nichts ein. Ich saß zu Hause rum und... Woher soll es auch kommen, ne? Ich habe 250 Auftritte im Jahr, ne? Dann muss ich noch meine Steuererklärung machen, die dauert ja schon 4 Wochen, ich weiß gar nicht, wo ich es herholen soll. Ne? Und das war's.

Dankeschön, Hannover!

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0: Sind keine Geigen da?
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0: Das hat meinem grünen Schwänzchen sehr gefallen.
1: Oh, meinem rechten Ohr auch.
0: Moosmutzel hat aber zwei Ohren.
2: Hä? Ist nicht wahr?
1: Doch.
2: Aha. Ja, dann muss ich selbstverständlich noch ein Traumblatt anstimmen. Ein hellbraunes.

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0: Reden wir mal über den Begriff Volk. Da gab es sehr viele Missverständnisse mit diesem Begriff, muss man wirklich sagen. Ne? Das ist eine Reihe von, also eine lange Liste von Missverständnissen. Wurde sehr viel Schindluder auch getrieben mit dem Wort Volk. Oder dem Volkslied zum Beispiel. Weil das Wort Volkslied, das kommt ja nicht vom Volk, Ivo. Das kommt von ihm hier. Johann Gottfried von Herder. Geboren 17 und gestorben 1804 in Weimar. Das war der, ne? Das war der Erste, der dem Volk ins Maul schauen wollte, ne? So. Das war der, ne? Der hat dem Volk die Lieder aus der Nase ziehen, ne? Natürlich nicht er selbst, der feine Herr. Nein, nein, nein, nein. Er hat einen Studentenjob vergeben an ihn hier. Na. Johann Wolfgang von Goethe. Geboren 1790, gestorben 1804 in Weimar, eben dort, ne? Das war der, ne? Und von Herder Spruch zu von Goethe, gehe er, bringe er mir Lieder, Volkslieder, hopp, hopp, gehe er. Ne? Das war ja noch die Straßburger Zeit, ne? Wo vermutete Goethe das Volk natürlich nicht in der City von Straßburg, sondern im Umland, in der Gegend. Ne? Da wohnt ja das Volk. Ne? Und er spannte an, suchte das Volk und die Ergebnisse seiner Recherche waren ein Schlag ins kalte Wasser, ernüchternd, muss man gerade so sagen. Das Volk hat ihm keine Lieder vorgesungen. Gut, bei dem Aufzug, das verstehe ich natürlich, da will ich auch meine Schnauze halten, aber... O-Ton Goethe 1777, das Volk hat keine Volkslieder mehr, nur mehr Schlager. Interessant, Hossa Hossa, den Begriff gab es schon, hätte ich nicht gedacht. 1777, ne? Ja, das haben sich die nachfolgenden Rechercheure natürlich zu Herzen genommen. Man muss also nicht zum Volke hin, wenn man über das Volk was sagen möchte. Hm? Zum Beispiel er hier, Clemens von Brentano oder Achim von Arnim, die beiden haben ja die berühmte Compilation des Knaben Wunderhorn verfasst. Und haben das Volk in der Klosterbibliothek aufgespürt. Muss reichen. Ne? Genauso wie ihre Wasserträger hier, die Gebrüder von Grimm, links Jakob, rechts Wilhelm oder umgekehrt. Das war eine...
1: Rainer?
0: Die Gebrüder... Was?
1: Rainer, kann ich kurz unterbrechen?
0: Was ist denn?
1: Das heißt nicht Gebrüder Grimm.
0: Nicht?
1: Nee, es sind die Brüder Grimm.
0: Hä?
1: Ja, Gebrüder geht nur, wenn es drei sind.
0: Bitte, was soll das
1: also jetzt? Wenn er jetzt noch ein Dritter auf dem Bild wäre, dann wären es Gebrüder Grimm. Aber es sind nur zwei, insofern ist es die Brüder Grimm.
0: Franz?
1: Ja.
0: Auch wenn es stimmen mag, es interessiert mich nicht, wirklich nicht. Ne? Also du kannst mir, also ne, das ist jetzt auch gar, also gefühlt sind es für mich Gebrüder, das sage ich dir gleich. Ne? Also ja. Das hat jetzt, es ist nicht postfaktisch, das ist Kunst, was ich hier mache. Ich kann eh sagen, was ich will. Ja, würde ich wirklich sagen.
1: Das,
0: ne?
1: Akzeptiere ich.
0: Also die Gebrüder von Grimm, ne? Hier im Bild zu sehen, haben dann ja auch die Volksmärchen aufgespürt und haben höchst selbst behauptet im Vorwort, sie seien durch den hessischen Knüllwald gelaufen auf der Suche nach den Köhlersferinnen und Wöchnerinnen.

Sag's ja nur. Ne? Zum Beispiel, das Wandern ist des Müllers los. Ist ja auch ein schönes Lied, ne? Verzeihung. Ne? Ich habe das auch gerne gesungen früher und auch ich dachte jahrelang, dass Müller gerne wandern. Schauen wir uns das mal genauer an, das Lied. Verfasser dieses Liedes ist Wilhelm Müller. Das war ein sehr egoistischer Romantiker, der hat über seine persönliche Lust an der Wanderei geschrieben, kann er ja machen. Warum sagt das dann nicht? Hätte er machen können. Das Wandern ist des Müllers Lust, also meines Lust, oder das Wandern ist des Wilhelm Müllers Lust. Hätte er machen können, dann wäre es doch klar gewesen. Stattdessen wird eine ganze Berufsgruppe in Misskredit gebracht. Millionen von Schulkindern glauben jetzt, dass Müller gerne wandern. Dem ist aber nicht so. Faktisch nein. Der Müller hat in der Mühle Präsenz zu zeigen und die anderen wandern auch nicht lustig, sondern weil sie es müssen. Mit ihrem Eseldarm in der Gerste, dem Hafen, dem Roggen kommen sie an und der Müller hat Präsenz zu zeigen, sonst gibt's kein Brot. Punkt. So. Muss mal geklärt werden hier, ne? So.

0: erst ankommt, oder?
1: Das muss der erste Ton. Ah ja, gut.
2: Am Brunnen vor dem Tore.
3: Und nun das Wetter.
4: Karl Ranse ist...
5: Harald ist wieder...
6: Da ist er!

0: Ich glaube, damit können wir leben. Ne?
1: Ich muss es jetzt sagen, ja, ich bin in einem westdeutschen Reihenhaus groß geworden. Jetzt ist es raus. Und ein Reihenhaus, was ist das eigentlich? Das Erste, was man wissen muss, ein Reihenhaus steht eigentlich nie allein, sondern, wie der Name schon sagt, in einer, ja, mit mehreren Häusern in einer Reihe, und das ist dann eine Reihenhaussiedlung. Ne? Und das Interessante ist, also jedenfalls in der Siedlung, wo ich war, da gab es nur NIM-2-Familien, die gibt es ja heute eigentlich gar nicht mehr. Ne? Alles vorhanden und alles hat gestimmt, also tatsächlich zwei Eltern und zwei Kinder, ne? Ist ja heute selten geworden. Und tatsächlich ein Vater, und es war auch der Vater und die Mutter dazu, ne? Und zwei Kinder und immer ein Jungen und ein Mädchen. Weiß nicht, wie sie das geschafft haben. Ne? Gibt's ja heute auch nicht mehr. Mal so ein Jungen mal alleine oder zwei Mädchen, aber das passt halt alles nicht mehr so. Das ist wichtig, und jede Familie hat also ein selbstgetöpfertes Klingelschild, handschriftlich geschrieben, also nicht, also so Schreibschrift so. Steht dann so drauf: Hier wohnen Manfred, Doris und dann so klein Richard und Chantal. So, drunter. Warum eigentlich Schreibschrift, ne? Und also als ich, also in meiner Siedlung war das nicht so, weil die ist so in den 60ern, Ende 60er gebaut worden, da war es noch nicht abzusehen, aber in den Siedlungen, die dann später gebaut wurden, so in den 80ern, da hatte dann jede Familie 4 Garagen. Ne? Dazwischen, also zwischen den Reihenhäusern wurde extra schon so gebaut, 4 Garagen, weil jeder halt für jeden halt ein Auto, nicht? Für den Manfred den Audi 100, für die Doris den Jeep, für den Richard den Golf und für die Chantal den Clio. Mit Garfield-Bezug. Was muss man noch wissen? Die Jägerzäune hatten, glaube ich, auch Abitur. Es hat alles gestimmt. Es war eine absolut politikfreie Zone. Der einzige ideologische Grabenkampf ging eigentlich darum, bestelle ich jetzt meine Tiefkühlkost bei Bofrost oder bei Eismann? Konnte man sich entscheiden? Entweder oder, was Drittes gab es nicht. Aber das war ja auch noch die Zeit vor 1989.

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Dann hast du plötzlich mit dem Schlucker angefangen. 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Nix. Nix, hast du gesagt, mir tut doch keiner was. Naja, jetzt siehst du das ja, du dummer Hund.

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Angefangen hat alles ganz lustig. Am Anfang haben wir halt den alten Schmarrn wieder aufgewärmt. Wer nun damals mit dem Lehrer Huber seiner Frau am Faschingsball bussiert hat und schön war es und gemütlich war es, so richtig sentimental. 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Naja, das können wir ja. 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Da hätte man noch gehen können. 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Die alten und die jungen Deppen. 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Leise, aber bösartig, aggressiv und gehässig. Geh doch rüber in die Sowjetunion, Kommunist. Ja, alles das auch erlebt. Genau das Gleiche. 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Pack dich bei der Joppen und sag, Willi, komm, jetzt müssen wir gehen. Ich weiß genau, es passiert Unglück. Du stehst auf. Freiheit, weggeprierst. Freiheit! Das heißt, keine Angst haben vor nichts und niemand. Und dann steht am hinteren Tisch einer auf. Ein Junge, ein ganzer Junge. Und packt sein Glasl. Ich noch mal auf dich zu. Willi, sag ich. Willi, komm. Jetzt müssen wir gehen. Jetzt ist die letzte Möglichkeit. Nix, du reißt sie los, du auf ihn zu. Und er nimmt sein Glasl und haut's am Tisch ab. 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

0: wollt ihr noch einen hören?
1: Der nächste Song ist ein sehr ehrliches Lied. Heißt Idealist.

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